Ja, da sind wir auch schon in der zweiten Stunde der Sendung angekommen. Ihr hört immer noch den Rhythm Train hier auf Radio Regentrude und gleich eine weitere Formation aus Hamburg, nämlich die Celtic Cowboys für euch mit Walk in the Irish Rain. Ja, ob der irische Regen, der Regen in Irland besonders ist, ich weiß es leider nicht. Ich war leider noch nicht dort, aber vielleicht waren die Celtic Cowboys ja schon mal in Irland.

wir waren ja in der heutigen Sendung hier schon in Deutschland, Österreich, in Norwegen, in den USA und jetzt geht's auch noch nach Kanada. Da kommen nämlich Madison Violet her, zwei Mädels, die hier gemeinsam musizieren und die entführen uns mal nach Ohio.

richtig schöne Fiddle hier, die berühmte Geige. Der nächste Interpret, den ich euch mitgebracht habe, ist Delbert O'Clinton. Der kommt ja aus Lubbock in Texas und er ist auch mehrfacher Grammy-Preisträger geworden und hat natürlich auch ansonsten viele, viele Erfolge schon verzeichnen können. Ja, und ich habe für euch, beziehungsweise jetzt hier im Player, einen Titel von ihm, den ich persönlich besonders mag. Aber ich denke, ihr findet ihn sicherlich auch schön. Setting the Wood on Fire. Und das Ganze aus deinem Album Outdated Emotion.

In England waren wir heute, glaube ich, auch noch nicht so wirklich. Deswegen machen wir da gleich mal einen Abstecher und betätigen die Zeitmaschine. Die katapultiert uns nämlich ins Jahr 1988. Da wurde die Band gegründet, die ihr gleich hören werdet, nämlich die Levelers. Ich habe aufgelegt Make You Happy. Ja, das ist doch was Schönes, oder? Ich hoffe, unsere Musik macht euch auch glücklich.

Ja, und wo wir denn schon mal da sind, können wir auch noch einen Abstecher nach Bristol einlegen, zu Alice Bailey nämlich, und von ihr rausgesucht, Riding Out the Storm.

Ja, sie reitet noch auf dem Sturm und wir hören jetzt mal die Steel Bars, also die Gitterstäbe, Stahlstäbe, je nachdem. Can't turn it off.

begeben uns ins Jahr 2007 und ins hessische Idstein. Da wurde nämlich Subsignal gegründet und wir hören sie mit Room on the Edge of Forever, wo auch immer das ist.

Jetzt geht's nach Schottland, nach Edinburgh, um genau zu sein. 1981 hat dort nämlich der Fanzine-Herausgeber Mike Scott mit dem Saxophonisten Anthony Sittlethwaite eine Band gegründet, die wir jetzt gleich hören werden, und die nennen sich The Waterboys. Die haben im Repertoire unter anderem schottische und gälische Musik aus Irland. Wir hören sie jetzt mit dem Titel Do We Choose Who We Love? Gute Frage.

1990 erschien mit Violator das 7. Studioalbum von Depeche Mode und da war ein Titel drauf, der heißt Personal Jesus und auch immer wieder gerne gecovert, unter anderem hier jetzt gleich von Tino Zetsche.

Ja, richtig cooles Cover, aber ich habe noch einen Titel aus dem Körbchen mit denen, die wir irgendwann irgendwo schon mal gehört haben. Und zwar ist das Don't Pay the Ferryman 1982 im Original erschienen auf dem Album The Getaway von Chris de Burgh. Aber wir hören hier jetzt nicht Chris de Burgh, sondern ich habe für euch Lionheart.

er den Fuhrmann nicht bezahlen, bevor er einem nicht drüben abgesetzt hat. Gute Idee. Jetzt geht's aber erstmal nach Ingolstadt. Da wurde nämlich Leinhardt, sondern Hotwire, der heiße Draht, gegründet. Und die sagen mal, immer schön in Bewegung bleiben. Stay in motion.

waren wir heute ja schon, ja, machen wir nochmal einen Abstecher nach Finnland, das ist ja quasi daneben, so in etwa. Circus of Rock nämlich, eine Formation, die es auch schon relativ lange gibt, die haben nämlich 2021 mit Come On, Come All ihr Debütalbum rausgebracht. Ich habe aber von ihnen jetzt einen Titel aus genau diesem Album nämlich was mitgebracht. No Reason, also kein Grund wofür, da erfahren wir gleich. Viel Spaß mit Circus of Rock.

Ja, und damit sind wir auch schon wieder am Ende der Sendung angekommen. Einen Titel habe ich aber noch für euch. Da geht's dann gleich mal nach Frankreich zu Lalü, einer Formation, die feinsten Progressive Metal macht, also was ganz Besonderes. Kommen übrigens aus Paris. Und ich habe natürlich von dieser 2003 gegründeten Band noch was für euch gleich hier aufliegen, und zwar Forever Digital. Und damit sag ich dann ganz, ganz herzlich Dankeschön fürs Lauschen. Aber ich wünsche euch natürlich auch ganz viel Spaß noch hier im nachfolgenden Programm, denn nach mir ist natürlich hier nicht Stille. Die nächste Sendung kommt direkt im Anschluss. Ich werde hier auf jeden Fall noch weiter lauschen. Ja, und das war für heute der Rhythm Train. Ich sag Dankeschön, tschüss, bis zum nächsten Mal und viel Spaß noch mit Lalü.

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23. April im Jahre des Herrn, 1704. Logbuch des Captain Douglas Blake. Der Alltag ist eingekehrt auf der Lightning. Einige vielversprechende Überfälle haben wir bereits hinter uns. Und trotzdem zähle ich jeden Tag mehr graue Haare in meinem Bart. Und ich habe auch schon eine Vermutung, woran das liegen könnte. Die Pulveraffen lassen sich stetig etwas Neues einfallen, womit sie ihre Langeweile und meine Nerven bekämpfen können. Neulich hat sich jeder von ihnen eine fette Ratte in der Bilge gefangen. Und sie haben gewettet, welche am längsten ins Mutis Eintopf überlebt. Ohne zu ertrinken oder an einer Lebensmittelvergiftung zu verrecken. Ein paar Tage später hatte Mr. Hurley eine todsichere Methode entwickelt, wie sein Lieblingsbordgeschütz Betsy seine Durchschlagskraft erhöhen könnte. Nach dem Experiment musste unser Schiffszimmermann das gesamte Kanonendeck und den Bootsmann anhand von Zeichnungen und Erinnerungen nachkonstruieren. Erst gestern kamen sie auf die Idee, Schiffe versenken zu spielen, um sich die Zeit zu vertreiben. Schiffe versenken, als Kanoniere, auf einem Schiff. Ich bin schon beinahe dankbar, dass dabei nur unser Beiboot das Zeitliche gesegnet hat. Naja, immerhin haben sie versprochen, für Ersatz zu sorgen. Na, da bin ich ja mal gespannt.

Frieden. Klein beigeben. Alle Fünfe gerade sein lassen. Nicht das letzte Wort haben dürfen. Die Füße unter den Tisch der anderen stellen. Ist das Frieden? Oder die eigene Wahrheit?

das richtige Programm wählen, den hippen Klick setzen, Experten entscheiden lassen, besonders spitzfindige Antworten geben oder kann Friede sein, die eigene Größe finden, den Mund aufmachen, um innere Schönheit und Fähigkeiten wissen. Ist Frieden, während des Faschismus in Deutschland zu bleiben, weil Mann oder Frau nicht jüdisch ist? Als Frau 5 Schritte hinter dem Mann auf der Straße zu laufen? Als Schwarze nur bei Schwarzen einkaufen? Als Frau in einem israelischen Bus hinten sitzen? Ist das Frieden? Verlangt Friede nicht vielmehr, es nicht zu ertragen, wie mit den Nachbarn umgegangen wird? Sich gegen die Missachtung von Menschenrechten zu wehren? Frauen und Männer auf einer Höhe gehen lassen? Traditionen über Bord werfen, wenn sie sich als demütigend erweisen? Als Mensch mit schwarzer Hautfarbe in einem Geschäft einkaufen, welches Menschen mit weißer Hautfarbe gehört, auch gegen deren Willen? Ist das nicht viel eher Friede, sich für eine Welt einzusetzen, in der es Frieden gibt,

0: 20. Mai im Jahre des Herrn 1704. Logbuch des Captain Douglas Blake. Heute wollten wir einen kleinen Schoner kapern, bis dieser plötzlich den Jolly Roger hisste und ich feststellen musste, dass es sich um einen alten Freund handelt. Blackbeard, der alte Bastard. Kaum an Bord begann er mir sein Leid zu klagen.
1: Ahoi, Blake!
0: Blackbeard, du alte Ratte! Sag mal, was ist denn mit deinem Kahn passiert? Vor ein paar Wochen habe ich dich doch noch mit der Revenge von Tortuga lossegeln sehen.
1: Ei, das ist eine längere Geschichte. Frag doch mal deine Spezies vom Kanonendeck.
0: Ach, ich will's gar nicht hören.
1: Guter Dinge bin ich mit meiner Crew losgesegelt und alles lief bestens. Kein Grund zur Klage. Einen Ostindienfahrer konnten wir erfolgreich kapern, wobei wir unseren Frachtraum ganz ordentlich gefüllt haben.
0: Oh, klingt doch ganz amtlich.
1: Ja, wart's mal ab, alte Kanaille. Heute früh bei Sonnenaufgang stürzte auf einmal der Schiffsjunge in meine Koje und riss mich aus meinem muckligen Schlaf.
0: Muckelig?
1: Schnauze, ja. Darum geht es hier nicht. Also, pass mal auf. Der Schiffsjunge berichtete mir ganz aufgebracht, unser Schiff sei weg. Einfach weg. Auf hoher See. Und als ich mich genauer umsah, stellte ich fest, dass meine Koje viel kleiner war als am Abend zuvor und mein Himmelbett durch ein paar Säcke mit Fischabfällen ausgetauscht worden war. Kurzum, unsere schöne Revenge war bei Nacht geklaut und durch diesen ollen Kahn da drüben ausgetauscht worden.
0: Unerhört sowas.
1: Und jetzt kommt das Beste. An Steuerrad war ein Blumenstrauß und ein kleiner Zettel genagelt, auf dem stand: Ahoi Eddie, mussten uns dein Schiff leihen. Nichts für ungut. XXX, die Pulveraffen.
0: Wo zur Hölle hatten die mitten auf See einen Blumenstrauß her?
1: Das ist das Einzige, das dich wundert?

Ja, moin und hallo zusammen. Ich begrüße euch ganz herzlich zu einer neuen Ausgabe meiner Sendung. Mein Name ist Holger Eilers und ich wünsche euch in der nächsten Stunde viel Spaß. Los geht's heute mit Humble Pie.

Will You Run To, das waren Hart. Jetzt geht's weiter mit Hurricane Roos und Whiskey Chute. Whiskey Chute, natürlich.

von ihrem Album Crazy World waren das die Scorpions mit Lust or Love. Jetzt hören wir Mick Taylor und Paul Weller zusammen mit Ronnie Wood und dem Song Shame, Shame, Shame und das Ganze live.

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1: Ja, das war unverkennbar die Stimme von Free, Paul Rodgers mit Wishing Well. Weiter geht's jetzt mit Willie Dixon. Wir hören den Song Spoonful.

Joan Jett and the Blackhearts waren das mit Any Weather. Jetzt geht's weiter mit der Jimi Hendrix Experience und Red House.

Yo, das waren die Rolling Stones mit Let It Bleed. Der nächste Song kommt von der Band Cats in Space. Wir hören Schoolyard Fantasy.

Aus München waren das Beat Hotel mit The Beat Goes On. So, jetzt haben wir nochmal Queen für euch und das ist der vorletzte Song. Es ist We Will Rock You in der Fast and Live Version.

Jawohl, damit ist die Sendung für heute auch schon wieder vorbei. Ich muss mich beeilen, der Willi steht schon in den Startlöchern mit seiner Sendung. Dunkel ist die Novembernacht. Bleibt also dran, es wird noch richtig gut. Und ich schmeiß euch raus mit dem letzten Song von Hart, Kick It Out. Bis dahin bleibt gesund. Schönes Wochenende. Wir hören uns wieder am Dienstagabend um

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Nobody Home. Klavier und Gesang, Paul Ahrens. Unterstützt von unserem Streichquartett aus Prag, heute extra angereist. Stellt sie nochmal vor. Carolina, Wilma, Katharina und Dominika. Am Schlagzeug für euch heute Abend, Steffen Meyer. Am Bass, Martin Hoffmann. Saxophon, Michael Unger. Und am Gesang, Carolin Riermann und Ilka Müller.

0: Ja, moin und hallo zusammen. Wir begrüßen euch ganz herzlich zur Saturday Night Party bei Radio Regentrudel natürlich. Und wir, das sind Ines und
1: Holger natürlich.
0: Und ja, mit was starten wir heute, Ines?
1: Ja, wir fangen an mit Madonna und Open Your Heart. Viel Spaß.

0: Ja, das war doch mal der Megasong von Michael Jackson und The Way You Make Me Feel.
1: Ja, und jetzt gibt's den nächsten Klassiker, diesmal von Rod Stewart. Wir hören Do You Think I'm Sexy?

0: People of K featuring Crystal and Crystal waren das mit Justified and Ancient. Der nächste Song, ja, von wem kommt der und wie heißt er? Ines?
1: Der nächste Song kommt von Howard Jones und The New Song.

Ja, ihr hört die Sendung Saturday Night Party live mit Ines und Holger hier bei Radio Regentrude. Und weiter geht's jetzt mit Tina Turner, Foreign Affair.

0: Ja, das war Lou Gramm und Midnight Blue.
1: Ja, und jetzt gibt's einen coolen Song von Duran Duran, Hungry Like the Wolf.

0: Ja, der Partygarant Billy Idol, Rebel Yell. Weiter geht's jetzt mit Ines.
1: Jetzt geht's weiter mit Kiss, Rock'n'Roll All Night.

0: immer noch gern zu hören, das war Foreigner Cold as Ice.
1: Jetzt gibt's einen Klassiker von Kate Bush, Babushka.

0: Ja, ein bisschen was zum Kuscheln. The Cars waren das mit Drive.
1: Jetzt kommt der nächste Song, Adamski and Seal mit Killer.

Ja, Klassiker von Seal, Killer. Ihr hört die Saturday Night Party live mit Ines und Holger und jetzt geht's weiter mit Manfred Alois Seguit. Ihr kennt ihn besser als Fancy mit Flames of Love.

0: Das war Frank Lukas mit Herz gerettet.
1: Ja, und damit sind wir auch in unserem Schlager-Kosmos angekommen. Ihr kennt uns ja, wir spielen ja 80er, 90er und Schlager inklusive der aktuellen Schlagercharts von dieser Woche. Und ja, aber erstmal geht's jetzt weiter mit Helene Fischer und Liebe ist ein Tanz.

0: Das war Rudi Bartolini, wenn bei Nacht die Regentropfen an mein Fenster klopfen. War doch auch schön, oder?
1: Jo, das finde ich auch. Und jetzt gibt's Platz 3 der aktuellen Schlagercharts. Hier ist ganz neu eingestiegen Matthias Reim mit Echte Helden.
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0: René Ulbricht war das mit Hautnah. Ja, gucken, wie es weitergeht.
1: Jetzt spielen wir Kimberly und Zucker.

0: Schöne.
1: Die Stimme ist doch unverkennbar. Das war unser Howie. Warum tanzt du so allein?
2: Ja, ihr hört die Saturday Night Party mit Ines und Holger live bei Radio Regentrudel. Und weiter geht's jetzt mit Platz 2 der aktuellen Schlagercharts. Hier ist Beatrice Egli mit Du, Du, Du.

0: Ja, das war nochmal René Ulbrich mit Hautnah. Silvi, du hast zu spät eingeschaltet, aber wir haben es nochmal gespielt. Weiter geht's jetzt mit.
1: Ja, heute zum ersten Mal dabei der Roland, der Kaiser mit Alles, was du willst.

0: Martin Merz war das mit Feuer frei.
1: Ja, und jetzt gibt's Mario Maxim, der hat sich den Klassiker Es fährt ein Zug nach Nirgendwo vorgenommen.

0: Das war die Margit Steiner mit Handschrift.
1: Ja, und jetzt gibt's Platz 1 der Schlagercharts für diese Woche. Und ja, den Song widmen wir mal unserem Uwe. Und es ist Kerstin Ott mit Alte Liebe rostet nie.

0: Ja, und das war's auch schon wieder von uns für heute. Ja, wir bedanken uns auf jeden Fall fürs Zuhören bei unserem treuen Fan Uwe natürlich und auch bei allen anderen, die heute Abend hier mit am Start waren. Und ja, wir hoffen, ihr seid im März wieder mit dabei, wenn es wieder heißt Saturday Night Party mit Ines und Holger live hier bei Radio Regentrudel.
1: Ja, und jetzt kommt das nächste Lied. Wir klauen uns die Nacht. Und wer singt es, Holger?
0: Markus Mega. Und wir beide sagen
1: tschüss, bis zum nächsten Mal. Danke fürs Zuhören.
0: Ja, und ich sag wie immer, ciao.

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einfach nur immer wieder ein schöner Song, den ich auch so gern spiele. 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

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Egal, wer denn von uns senden hat, man wird selbst gern Tau hören und man gibt die Musik, die man selbst gern hört. 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

So, liebe Lüde, im Moment ist aber durch, muss ich sagen, zwei Songs habe ich noch und dann reiche ich mir den Mikro rüber. 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

mitgezeigt mit der Zusammenstellung von dieser Sendung. Es ist so ein bisschen durcheinander und ein bisschen wild, ein bisschen düster, was auch immer. Ja, und irgendwie Songs sind einfach nur Autotracks, weil die habe ich dann während der Vortür und habe gedacht, Mensch, der ist doch wunderbar, der wird mal, wer spielt, ist dran. Somit man sagt, ein bisschen real. 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

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Wie haben wir das noch?

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Und da können Sie sagen, der Alex Van Halen, der Schlachthüger von Van Halen, da denkt man, oh, der hat 8 Arme hat. Naja, und Eddie Van Halen, müsste man nicht drüber sprechen, ganz genau, da sind der Titel, müsste man auch so einfach loben. Kommen wir zu einer Band, die ich auch hier über Radio Regio damals kennengelernt habe. Die Band Visions of Atlantis, wunderbare Songs, kann man einfach nur empfehlen. Und immer wäre schön, da was zu hören. Und hier sind sie mit Hellfire.

Der Gnome der nächsten Band hält eigentlich auch mongolisch, denn übersetzt, vom mongolischen Olymp übersetzt, der Mensch. So, schon, das auch wegen. Aber man gibt ja immer so einen Querverweis, dass einige verwechselt halt mit der Golden British Band, The Who. Wie das zusammenpasst, halt Nick Vader nicht, aber der Song ist wunderbar. Hier kommt vom aktuellen Album an, Song Lost Soul.

So, und GOAT, das ist das World Wide Web geben, Dite. Von daher können wir dir auch noch gratulieren, das ist Stell. Ning und fertig, Joa, alt, ist die GOAT, Tayo, Torun, Old Wohlenhüt. Ja, leider habe ich keinen Song dabei, aber man hat dran da. Ja, das Internet verrät fehl. Und der nächste, wenn sie gekauft, nämlich Amarancy Sack, Digital World.

Die nächsten Band oder die nächsten Song, da überlege ich immer, habt ihr dann das chinesische Horoskop meint? Ich hoffe schon. Tristania, die habt dann gesagt, wer fällt denn welches Jahr? Ja, ganz klar. Hier ist das Year of the Rat.

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1: 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Und vielleicht sagst du dann auch, Mensch, das ist ein Weg, wo kommt man denn da hin? Tja, wer will das schon? U2, der habt das auch dann gesagt, auf den Alben Joshua Tree. Hier sind sie mit Where the Streets Have No Name.

Was für ein wunderbarer Song, würde man sagen. Und bei den nächsten Band, würde man sagen, entstanden so ehemaligen Musikern von Thundermother, hat sich dann umbenannt in The Gams. Und hier sind sie mit Cloud Chaser.

Jo, wunderbar, Rock. Einfach Rock, Cott und bündig in Jolmog. Ja, wir kommen zu einer Tiet, wo man immer sagt, ja, die Politik ärgert uns und jeder hat eine eigene Meinung. Und man kann auch für sich selbst schnacken. Gary Moore hätte damals auch gesagt, hier, speak for yourself.

So, ich würde mal Glück mit Stimmen ölen, glaube ich. Von daher einfach mal zwei Stimmen, zwei Songs nur. Dann zum einen Chimera mit Strike Like Lightning, ein Song, der wunderbar den Feld geht. Und dann noch ein Klassiker, ich glaube, wir kennen den Ohr, und den Feld geht richtig erf. Saxon mit Requiem We Will Remember.

Ja, und auch den nächsten Song habe ich schon lange nicht mehr gespielt. Von daher vielen Dank nochmal zu unserem Rüstungsbruder SPV. Wunderbare Band nochmal, Lacrimas Profundere und was 60, ganz klar. Und dürfen wir nicht vergessen, den Remembrance Day. Oder vielmehr den Remembrance Song.

Du erhaltest doch den Gedankenfehler, Muck, und von Brian Adams den Remembrance, der ihr dann bricht. Nein, Remembrance Song ist aber natürlich. Komm, nächstes Mal ins Flunk. Harley auch durch Toe voll kennenlernen und hier sind sie mit Razor Bliss.

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da können wir doch keinen versecken. Check your local listings. Ich find den Spruch einfach hingeholt. Weil man müsste ja sagen, hier bei Radio Regentrudel, dass man zwei Stunden lang, ja, Musik, die man selbst gern hören sollte. Und wo hat man das denn schon? Von daher lohnt sich, wenn man rumzukicken, wer sendet wann, dann wird man auch, oh, da will ich unbedingt mithören. Obwohl die anderen Sendungen sind auch vom Feinsten, so kann man das gar nicht anders sagen. Also wenn du hier nicht einschalten lässt, bist du selber schuld. Und wenn du noch nicht down dice, dann passt der nächste Song wunderbar. Hier kommt Gun mit Shame on You.

So, das gibt schon Musiker, die sind bei einigen Bands unterwegs. Zum Beispiel eben habt ihr den Sänger wie Temperance führt, der singt auch bei Visions of Atlantis. Und von daher, damit ihr dann wegen dass ich gar keinen Müll vertellen da, hab ich nochmal Visions of Atlantis zu be mit Magic of the Night. Und wenn ich so gut kriege, dunkel ist das Pastor.

Was für ein schöner Song. Und beim nächsten würde ich mal sagen, nochmal vielen Dank zu unserem Wurstungsbrunner SPV, der Band Edenbridge. Und ihr seht einen wunderbaren Song. Habt ihr den auch gehört? Geniol. Hier ist Shiantara.

Immer wäre schön, das Stimmen bei einigen Bands. Damals auch Liv Christine, Believes Eyes. Mittlerweile habe ich eine andere Sängerin, aber Today Teat, wunderbar. Hier habe ich einen Song, immer wäre schön. Hier ist My Destiny.

Mann, wo ist denn wer die Teat blame? Ich kicke mir die Glocke. Oh, noch fair Songs sind dabei und dann ist so der Gaudel über die Wuffer, wer du hast. Naja, dann würde ich mal sagen, muck ich mal ganz fix nochmal zwei Songs zueinander. Zum einen Airborne mit It's All for Rock'n'Roll und dann noch, ja, Bon Jovi, ein Song, den nicht jeder Glöwe kennt, nämlich No Apologies.

So, der Moment ist aber durch, wo ich sagen muss, zwei Songs habe ich noch. Das ist für diesen Moment, werden wir mit Rockerplatt wehen. Aber zum einen habe ich noch zwei Songs und dann kommt mir nur Folge mit wunderbarer Musik. Von daher, eins verscheucht. Als vorletzten Song erwähnt euch Nickelback von dem Album Get Rollin' mit Standing in the Dark.

So, und nun sage ich aber ja, vielen Dank fürs Zuhören, Richtung Stream, Richtung Chat. Immer wieder schön für Sie dort zu sehen. Und aber dranbleiben, Mino Folge hat wunderbare Musik dabei, weil ihr gerade ja Faye und Fanny Söben wieder. Ich wollte mich nur für diesen Moment verabschieden, weil nur der Sendung ist für der Sendung. Ich bin nächste Weg aber ja, am Mittwoch, glaube ich, mit der Negutko von Rocker Platt dabei. Und verabschieden wollte ich mich mit, ja, unserem Nachbarn Dänemark Wolbeet. Und ich sage ganz einfach, thanks. Und dann sage ich auch bunt wie das Leben. Bis zum nächsten Mal und tschüss.

Ich wünsche einen wunderschönen guten Abend. Ja, heute mal Rock und Metal und zwar die Promo Edition. Das heißt, lauter Songs, die eigentlich nur ab Juli 26 erschienen sind und auch den ein oder anderen, der noch erscheinen wird. Lasst euch also überraschen und das Ganze in Rock und Metal.

Als Intro hatte ich mir mal rausgesucht Deep Purple mit ihrem neuen Album Splat. Das ist am 3. Juli 2026 veröffentlicht worden. Hinter dem ungewöhnlichen Namen verbirgt sich laut Sänger Ian Gillan ein humorvoller, aber tiefgründiger Gedanke. Der Titel steht für das Geräusch eines Insektes, das gegen eine Windschutzscheibe klatscht. Splat. Böse. Gillan nutzt dieses Bild als Metapher für Realität, Bewusstseinsreise und die Transformation der menschlichen Seele. Ah, ja, um transformiert zu werden, muss ich also splatten. Nee, danke, ich verzichte auf die Transformation. Das Ende wird hierbei nicht als apokalyptische Zerstörung, sondern als Metamorphose begriffen. Also du musst dich erst platt machen, damit du... nee, danke. Also ich kann verzichten. Aber worauf wir nicht verzichten müssen, ist auf den nächsten Song aus dem Album, nämlich The Only Horse in Town.

Ja, und das nächste Album, das ist am 10. Juli erschienen. Und zwar rede ich hier von Eva Under Fire mit ihrem Album Villainous. Und das Album wird als das bisher ambitionierteste und ehrlichste Werk der Quintess aus Detroit beschrieben. Die Frontfrau Amanda Leiberg, hauptberuflich als ausgebildete Therapeutin, fließen psychologische Themen tief in die Musik ein. Und der Titel Williness, bösartig, verarbeitet die Band menschliche Abgründe wie Traumata, Ängste, Trauer und den Weg zurück zur Selbstakzeptanz. Ja, dann lass mal verarbeiten. Und zwar mit My Own Name und Dark Soul.

Und als nächstes im Angebot Five Finger Death Punch. Boah, was ein böser Name. Die haben ihr Album Legacy am 31. Juli veröffentlicht. Das Album wurde über einen Zeitraum von 3 Jahren aus einem Pool von fast 30 Songideen erarbeitet. Der Titel Legacy steht laut Gitarrist Zoltan Battery symbolisch für das 20-jährige Bandjubiläum. Die wurden nämlich 2005 gegründet und feiert die gemeinsame Reise, die Siege sowie die überwundenen Krisen der letzten 2 Jahrzehnte. Musikalisch besinnt sich die Band auf die Aggressivität und Intensität ihrer Anfangstage zurück, angetrieben von tonnenschweren Riffs, oha, das muss aber eine kräftige Gitarre sein, und den gewohnten kraftvollen Vocals von Ivan Moody. Na, dann schauen wir doch mal. Rausgesucht habe ich für euch aus dem Album In Time und den Titelsong Legacy.

Ja, so ein bisschen was an böse Musik muss ja auch mit dabei sein, ne? Als nächstes im Angebot Gentle Giant. Und zwar haben die ihr Album In a Glass House rausgebracht. Und ja, jetzt dürft ihr mal ein bisschen staunen. Das Album In a Glass House der britischen Progressive Rock Band Gentle Giant wurde ursprünglich am 21. September 1973 veröffentlicht, und zwar 1900, ist klar. In Deutschland erschien es damals über das Label Vertigo Records mit einem speziellen D-Cut-Cover und einem Text-In-Footer. Es war das erste Album der Band als Quintett nach dem Ausscheiden von Phil Salmon. Eine umfangreiche Neuauflage ist jetzt kürzlich am 31. Juli 2026 erschienen. Und aus dem habe ich natürlich einen Song zwei Songs rausgesucht. Und zwar habe ich hier rausgesucht In a Glass House, also den Titelsong, und Way of Life.

Ach ja, ich denke mal, den würge ich jetzt langsam mal ab. Das geht nämlich so weiter. Als nächstes im Angebot habe ich für euch, warte mal, was habe ich denn da? Genau, auch wieder am Juli. Also faszinierend, diesen Juli ist so viel Musik erschienen. Ist nämlich das neue Album von Harsh rausgekommen. Nennt sich Feel, beziehungsweise Feels. Feels ist das zweite Studioalbum der französischen Hardrock-Band Harsh. Es wurde am 3. Juli 2026 veröffentlicht. Das Album markiert eine Weiterentwicklung im Sound der Band aus Paris, die klassischen Hardrock der 80er Jahre mit modernen Einflüssen und eingängigen Melodien verbindet. Produziert wurde das Werk von der Band selbst, während Hannes Braun, Sänger und von The Kissing Dynamite, für den Mix und das Mastering verantwortlich ist. Thematisch behandelt das Album Emotionen wie Liebe, Verlust, Identität und Freundschaft. Das ist ja schon sparsam, also jetzt mal ganz ehrlich, gar nicht so was irgendwie Essentielles wie Untergang oder sonst was, sondern nur Liebe und Freundschaft. Und danach gibt es natürlich auch noch was, sobald ich das hier fertig geschoben habe, aber irgendwie will der nicht so, wie ich das will. Gut. Und danach habe ich für euch Viper Queen mit Call of the Viper und Munich City Night, also München City Nacht. Okay, also vier Stück am Stück. Viel Spaß beim Lauschen.

Und als nächstes habe ich mal für euch einen Mix aus Melodic, Hard Rock und Blues Rock. Und zwar von Iconic mit ihrem Album 2. Also zweimal die römische 2, ne? Und zwar, auch das ist im Juli erschienen, am 31. Wo das Debüt Second Skin das Zusammenspiel der fünf Musiker etablierte, schärft 2, also 2, das Profil der Band mit einer härteren, direkteren und selbstbewussteren Identität. Das Fundament des Albums bildet das filigrane wie kraftvolle Gitarrenduo aus Michael Sweet und Joe Hoekstra, gepaart mit dem wuchtigen, unverkennbaren Groove der 75er-jährigen Ausnahmedrummers Tommy Eldridge. Statt stilistischer Experimente liefert die Band geradlinigen Arena-Rock mit großen Chören, zweistimmigen Gitarrensoli und eingängigen Hooklines im Stil der späten 1980er. Uiuiuiuiui, fällt mir dazu nur ein. Rausgesucht habe ich aus dem Album Cry No More und Tears Keep On Falling.

Und dann geht's doch gleich mal weiter. Und zwar, das ist mal ein Album, das ist nicht im Juli erschienen. Ihr werdet es nicht glauben. Nein, das ist am 14. August erschienen. Also sozusagen ein Nachzügler, zumindest in der heutigen Playliste. Nachdem der Vorgänger Halo Effect von der Band Chris Barris Band zeitweise in modernen Metal-Gefilden schnupperte, kehrt die Band auf Monsters We Made in moderne oh, stotter langsam, entschuldigt bitte. Also kehrt die Band mit auf Monsters We Made zu einer druckvollen, geschlossenen Hard-Rock-Identität zurück. Das Album setzt konsequent auf fette Riffs, große Mitsing-Refrains und ausladende Gitarrensoli, die stark an US-amerikanische Größen wie Shinedown, Alter Bright und Blackstone Cary erinnern. Thematisch setzt sich Frontmann und Ex-MMA-Kämpfer Chris Barris in den Texten mit inneren Konflikten, Selbstzweifeln, Isolation und mentalen Kämpfen auseinander. Der Titelsong beschreibt die Ereignisse, dass das sprichwörtliche Monster oft im eigenen Spiegelbild lauert. Langsam zurechtgestottert, tut mir leid. Also jetzt für euch aus dem Album Monsters We Made von Chris Barris Band Riot of One und All Falls Down.

Schwupps, und schon ist er zu Ende. Jetzt als nächstes im Angebot die Michael Borgmans Jetched Heart. Ach, das gibt so Dinge irgendwie so, sorry, so langsam werde ich müde, der Tag war lang. Und zwar habe ich von denen das Album Southwest. Das wird erst erscheinen, und zwar am 2. Oktober. Und die in Duisburg beheimatete Band führt mit Southwest die musikalische Reise fort, die Sänger und Songwriter Michael Borgman nach seiner erfolgreichen Ära als prägender Kopf der Band Jetched Heart einschlug. Ja, dann können wir mal schauen und lauschen einmal ein wenig. Wie gesagt, ihr müsst euch leider noch bis Oktober gedulden. Oder aber ihr sprecht einen von unseren Moderatoren an. Dann könnte es sein, dass ihr den Song da aus dem Album früher hört. Ja, also auf geht's. Rausgesucht habe ich übrigens die beiden Songs In the Shadows of the Night und Entschuldigung, den sehe ich gerade nicht. On Step Back.

Und lass mal schauen, wen habe ich hier als nächstes? Ja, auch beim nächsten, da müsst ihr leider noch ein kleines bisschen warten, bis ihr das Album erstehen könnt. Aber bei www.radioregentrudel.de könnt ihr schon mal reinhören. Und zwar rede ich hier von Mystery Moon und ihrem neuen Album Way Beyond. Geplante Veröffentlichung ist der 18. September. Musikalisch liefert Way Beyond klassischen, detailreichen Melodic Rock im Gewand der 1980er. Also irgendwie sind die 80er momentan wieder richtig modern, ne? Jetzt jedoch im Vergleich zum Debüt auf noch stärkere Keyboard-Akzente und extrem eingängige Hooks. Inhaltlich dreht sich das Album um die Gegensätze, Spannung, Herausforderung des Lebens, den Wechsel zwischen Verlust und Neuanfang, Licht und Dunkelheit. Visuell wird dieses durch das symbolträchtige Cover-Artwork des argentinischen Künstlers Nicolas Oliveros untermalt, das Störche beim Nestbau in einem verlassenen Boot zeigt. Ja, ist ein sehr, sehr schönes Cover. Also muss ich mal definitiv so sagen. Es ist eines von den CDs, wo es eigentlich eine Schande ist, das Ding ins Regal zu stellen. Die müsste man sich eigentlich an die Wand hängen. Rausgesucht aus dem Album habe ich für euch Circles of Life und Way Beyond. Und danach habe ich für euch Zen Cody mit Ride or Die und Beautiful Damned.

Und nun haben wir auch endlich mal wieder ein Album, das im Juni veröffentlicht wurde. Und zwar Rachel Bolan and Skid Row haben ein Album rausgebracht. Nennt sich Gargoyle of the Garden State. Am 12. Juni ist es veröffentlicht worden. Nach über 40 Jahren im Musikgeschäft hat Rachel Bolan ein Album kreiert, das sich bewusst am klassischen Skid Row Sound, bewusst von dem klassischen Skid Row Sound distanziert. Bolan übernimmt hierbei den Hauptgesang, spielt alle Bassspuren und einen Großteil der Rhythmusgitarren. Der Titel ist eine Hommage an seine Rückkehr nach New Jersey, den Garden State, und seine persönliche Faszination für Wasserspeier Gargoyles. Um das Album einzuspielen, trommelte Bolan eine hochkarätige Riege an Freunden und langjährigen Weggefährten zusammen. So ist Skid Row Drummer Rob Hammersmith auf dem gesamten Album am Schlagzeug zu hören, während die Skid Row Gitarristen Dave Snake, Sabu und Scotty Hill ausgewählte Soli beisteuern. Also interessantes Album allemal und ihr könnt es schon erstehen. Rausgesucht habe ich aus dem Album Devil in the White und See You on the Other Side.

Als nächstes habe ich für euch The Who und zwar mit dem Album Who. Ja, ist wirklich so. Erschien am 24. Juli. Nach ihren internationalen Erfolgen mit The Gang and Rumble of Thunder vertieft die Band auf Hume ihre thematische Reise in das kulturelle Erbe, die Legenden und die Ahnenweisheiten der Mongolei. Musikalisch perfektionieren sie das Zusammenspiel traditioneller mongolischer Instrumente wie der Pferdekopfgeige Morinkur mit energetischen modernen Gitarrenriffs. Oh, als ich das gelesen habe, dachte ich mir, da bin ich ja mal neugierig, wie sich das anhört. Jetzt können wir uns das gemeinsam anhören. Und zwar rausgesucht die beiden Songs Grey Hue und Shadow.

Und jetzt lasse ich einfach noch mal so ein kleines bisschen laufen, so damit wir dann nachher am Ende des Streams wieder sozusagen 2 Stunden voll haben. Ich habe jetzt für euch noch Voodoo Highway im Player mit The Satan Inquista. Und dann habe ich im Angebot Speedstroke mit State of Shock und Damage Control. Und mal schauen, vielleicht noch Zebrahead mit A Perfect Life in Such a Ball. Und I don't know how to put this. Ja, das weiß ich jetzt auch gerade nicht so. Aber ich hoffe ja mal, dass am Ende wieder eine vollständige 2-Stunden-Sendung draus zu machen ist. Ich sage aber schon mal, winke, winke, schlaft schön, träumt was Schönes. Und wenn ihr heute wieder aufwacht, wünsche ich euch alles das, was ihr euch wünscht und noch ein ganz kleines bisschen mehr. Und natürlich hoffe ich, dass euch die Sendung gefallen hat und wäre super, wenn ihr das eine oder andere Album gefunden hättet, bei dem ihr sagt, das will ich haben. Dann war es sinnvoll. Spaß hat mir die Sendung jedenfalls gemacht, weil ich fand die Musik klasse. Und wie gesagt, ich hoffe, euch ging es genauso. Tschüss!

Ja, einen wunderschönen guten Abend. Und hier ist wieder eine neue Ausgabe von Hexes Wundertüte. Heute haben wir Freitag, den 13. Ja, Freitag, der 13. Man sagt es immer, das ist ein großer Pechtag, aber ich habe mir einfach mal ein paar Gedanken gemacht. Und ich habe einfach mal geguckt, warum ist das eigentlich so? Ja, und begrüßt habe ich euch mit Reset von Contessa Blue. Und nun habe ich für euch die perfekte Welle.

Ja, das war Julie mit der perfekten Welle. Ich hoffe, ihr habt einen perfekten Tag, auch wenn heute Freitag der 13. ist. Was ja laut unserem Aberglauben ja eigentlich ein Pechtag ist. Und wenn man sich das, ich habe einfach mal im Internet so gesurft und habe mal geguckt, woher kommt das eigentlich? Und gefunden habe ich Folgendes. Es waren ursprünglich 14 nordische Götter in der nordischen Mythologie. Und 12 Götter saßen da und trauerten um einen ihrer, um die Gottheit Baldur. Das ist der Gott der Schönheit und der Barmherzigkeit gewesen. Und dann kam der 13. Gott rein, nämlich Loki, der Gott des Schabernacks und des Feuers. Und der hat natürlich über den Tod seines Bruders natürlich ordentlich Schabernack getrieben. Tja, daraufhin erzürnte er seine anderen Götter, Brüder, und die haben ihn dann gefesselt und ab in den Kerker geschmissen. So viel zu der Zahl 13. Warum? Und jetzt habe ich für euch Straßencafé von Sarah Otto.

ihr Lieben, ja, wir hatten hier gerade ein kleines technisches Problem. Jetzt habt ihr gerade gehört, Nena mit 99 Luftballons und ich habe jetzt von Soft nützt nichts. Ja, es nützt ja nichts. Ich bin vom Boot geflogen. Kann passieren. C'est la vie. Nützt nichts.

So, ich hoffe, den Stillstand, den haben wir jetzt hinter uns und ich mache mal weiter mit dem, was ich so gefunden habe, zum Freitag, den 13. Ja, und hier oben im Norden, ja, ist ja der protestantische Glauben sehr weit verbreitet und ja, da hat sich wohl der Glaube festgesetzt, dass Jesus Christus am Freitag, den 13. am Stamme des Kreuzes genagelt worden sein soll. Ach, tja, was für die wohl ein großes Un was ein großes Unglück wohl war. Aber ich kann es leider nicht beweisen, ob es wirklich so war, ob es wirklich der Freitag der 13. war. Ich weiß nur, es hat sich im protestantischen Glauben sehr, sehr etabliert. Und nun habe ich für euch nochmal Nina mit irgendwie, irgendwo, irgendwann.

Ja, das war DAX-Zeit. So. Und nun habe ich für euch noch ein paar Informationen zum Freitag, den 13. Wie wir alle wissen, ja, sind ja die Tempelritter sozusagen, haben die ja das, nachdem sie Jerusalem befreit haben und sich immer weiter über Europa ausgebreitet haben, konnte man ja auch dort, überall in Europa, konnte man denn ja auch sein Gold hinterlegen und hat dann Schriftstück mitbekommen und konnte bei den Tempelrittern, überall wo sie ihre Standpunkte hatten, ja, sozusagen das Geld abheben oder das Gold holen. Und natürlich nichts ist umsonst, die Tempelritter haben auch nicht umsonst das gemacht und haben quasi unser modernes Bankenwesen eingeführt mit ein bisschen Obolus und dadurch wurden die Tempelritter immer reicher, immer mächtiger und haben auch Gelder verliehen an die Königshäuser, wenn die mal ein bisschen knapp bei Kasse waren, ne? Und haben auch dafür Zinsen verlangt, also quasi unser Bankensystem erfunden. Und ja, das nächste erzähle ich und wie es weitergeht mit den Tempelrittern, erzähle ich euch nach Dr. Doktor von Max Rabe.

0: Doktor?
1: Ja, nun bin ich wieder zurück mit den Tempelrittern. Und zwar, ja, da haben sich ja auch viele Königshäuser sich oftmals ja, Überbrückungskredite bei den Tempelrittern geholt. Und irgendwann gab es den König Philipp von Frankreich, der konnte dann irgendwann seine Schulden nicht mehr zurücktilgen. Also hat König Philipp von Frankreich 1307 gesagt, was mache ich jetzt? Also hat er die Tempelritter der Ketzerei angeklagt, der Teufelsanbeterei, ja, und so Sachen, naja, gut, die Uhrzeit ist noch nicht da, um die zu erzählen, also angeklagt und ja, und hatte dann natürlich Unterstützung vom Papst, weil die ja mittlerweile auch mächtiger wurden als die heilig-römisch-katholische Kirche. Und da haben sie diese Tempelritter eben halt angeklagt, der Ketzerei. Und am 13. Oktober 1307, da hat man die Tempelritter verhaftet. Alle zusammen. Also ein schwarzer Freitag für diese Menschen gewesen. Tja, alles im Zusammenhang mit Freitag, dem 13. Und nun habe ich von Angel of Gold von Gregorian für euch laufen.

Ja, und dann haben wir den nächsten Freitag, den 13., an dem etwas, ja, nicht so Schönes passiert ist, nämlich den 13.05.1927. Da hatten wir hier in Berlin einen riesen Börsenkrach. Tja, Freitag, der 13.

Ja, das war Black Wings von Gregorian. Das habe ich leider vergessen. Ich war leider etwas mit meinem Mikro, habe ich etwas zu schnell zugemacht. Und nun habe ich von Contessa Blue Reset.